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0: Sie denn?
1: Ich habe mir die Unterlagen angeschaut. Ich verstehe die schwierige Lage deines Bruders. Aber obwohl du mich bei Herr Dengze für die Sonderermittlung vorgeschlagen hast, basiert mein Urteil lediglich auf Fakten und der Wahrheit.
2: Natürlich. Ich empfehle dich nicht aufgrund unserer Freundschaft, sondern wegen deines Charakters und deiner Professionalität.
1: Danke dir. Aber ich befürchte, dass mein Chinesisch dafür nicht ausreicht.
2: Keine Sorge. Ich werde dir immer bei deiner Arbeit unterstützen und deine Dolmetscherin sein.
1: Alles klar.
2: Ich zähle auf dich, Herr Holmes.
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0: 这是两个问题，我可以分开回答吗？可以。那你是不是抢了张明权的枪？抢枪的动机是否为了杀人？
1: 是。
0: 但正当防卫也可以杀人，并不是为了杀李胜达。
1: 我没有问的问题，你无需回答。
0: 你一定会问到的。我问李胜丹还会问我这件事情是不是沈先生指使的我提前了回答
2: 你是不是想死
0: 否
3: 你哥因为李胜达投诚而死你就没有想过要报仇回答问题
0: 我想过，但我不敢。
2: 我甚至不会开枪。枪，你说你不会用枪
4: ？Es ist leicht zu beweisen, ob eine Waffe benutzen kann oder nicht. Gibt es in der Nähe einen Schießstand?
5: 威廉先生问有没有靶场，他想做个测试。
3: 没有这个必要吧？
4: Wenn man ihn verurteilen will, muss man es aus verschiedenen Blickwinkeln ausreichend beweisen. Sonst ist es schwer, die Öffentlichkeit zu überzeugen.
5: 如果你想给犯人定罪，就得从不同角度拿出充分的证据，否则难以服众。
6: 我也觉得有这个必要。

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1: Er hielt die Waffe nicht richtig.
2: 握枪的姿势不对。
1: Er war etwas unbeholfen beim ersten Schuss.
2: 开第一枪时差一点脱手。
1: Was beweist, dass es wahrscheinlich ist, dass er nie vorher geschossen hätte.
2: 说明他之前会开枪的几率很小。
3: 他有可能是装的。
1: Ein normaler Mensch hat ein gängiges Problem.Er würde die Waffe vor lauter Nervosität so festhalten, dass die Mündung leicht nach oben geht. Wie Sie sehen können, tauchten die vier Kugeln nach dem Eintritt nach unten und verfehlten das Ziel knapp. Den Akten zufolge wurde Li Shengda in die rechte Brust getroffen. Von dem, was ich heute gesehen habe,Wäre der Mörder der Verdächtige, wäre er nie so genau gewesen. Wenn jemand Normales schießt, hätte er mehrere Schüsse abgefeuert, bis das Ziel gefallen wäre.

0: Nach den Ergebnissen war Ray Rulai zumindest kein professioneller Schütze. Und die Leistung und die Wunden scheinen nicht zusammenzupassen. Und ich glaube, wir sollten uns den Tatort genauer ansehen, wenn das für Sie in Ordnung ist. Wir müssen den Tatort aufsuchen.
1: 做一下调研。
2: 没有这个必要。
1: 林队长，你这话是什么意思？难道您是想要在证据链不完整的情况下强行给嫌犯定罪吗？
2: 沈小姐，你在本案中只是个同声翻译。
1: 但是勘察现场也是威廉先生的建议。
0: Ja, ich bin fest entschlossen, dass wir den Tatort aufsuchen müssen.
1: 威廉先生非常坚持，必须要去勘察现场。
3: 林队长，我觉得你最好带我们再去现场看看。
2: 好，我也要看看你们还有什么花招。

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6: Das Opfer wurde in die linke Brust getroffen. In Verbindung mit der am Boden liegenden Position bedeutet dies, dass der Mörder aus dieser Richtung schießen wollte. Die Pistole kann auf eine Entfernung von 15 Metern Treffer erzielen. Hätten die Schüsse

0: Größen wahrscheinlich von hier bis hier abgegeben werden müssen. Sehen Sie mal, hier gibt es leichte Fußabdrücke. Wenn ich mich richtig erinnere, hat der Verdächtige die Schuhgröße 43 und der Mörder Größe 38.
1: 犯罪现场的脚印是 38码。 魏若来的脚是43码。
2: 事隔多日，谁知道这个脚印是谁？
0: Deshalb brauche ich noch das Modell der Waffe, mit der Li Shengda erschossen wurde.
1: 我们需要进一步确认射杀李胜达的枪械型号。凶器已经找到了，在魏若来的家里。
0: Ich glaube, wir haben jetzt keine Beweise dafür, dass
1: die Waffe getötet wurde. 死者是被那把枪所杀的，不是吗？
3: 我需要看死者的法医报告。没有。那尸体的照片呢？也没有。该不会连尸体都被火化了吧？林队长，你们提供的证据越多，案子调查的就越快。任何阻挠案子调查进展的行为，我都会向南京报告，提出。 严正抗议，严厉谴责。
0: Ohne einen Obduktionsbericht und ohne Augenzeugen gibt es überhaupt keinen Fall.
3: 看来调查是进行不下去了，我要向蒋主席侍从室的明达主任提出申诉。
4: 当时我在死者的身上发现了一个弹头。
2: 那足够了。
4: 那大家都满意了，回去吧。
2: 撤。